0: 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Was ist Warten schon überhaupt gegen diese Existenz, die uns alle so fürchten macht? Warten, warten. 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
1: Hat keinen Sinn.
0: Sinnlos, sinnfern, sinnentleert, was auch immer du meinst, wir sind überhaupt nicht dagegen. 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

wütet der Sturm und er peitscht die Wellen. Und die Wellen, wutschäumend und bäumend, türmen sich auf. Und es wogen lebendig die weißen Wasserberge. Und das Schifflein erklimmt sie hastig mühsam. 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

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Zwischendurch höre ich vernehmbar lockende Harfenlaute, sehnsuchtswilden Gesang. 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

So sah ich jetzt das Ungeheuer, ragend und vorgestreckt auf unseres Dammes Rand, wild zappelnd, mit dem Schweif durchs Leere schlagend und mit der Skorpionenwehr versehen, die Gabel wendend und sie auf.

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allein durch die Gnade Gottes wird der Glaube der Mensch errettet, nicht durch seine Werke, noch durch seine Tugend oder sein Geld.

allein durch den Glauben wird der Mensch gerechtfertigt, nicht durch gute Werke. Wieso sollte ein gottloser Mensch gegen

Grundlage des christlichen Glaubens, nicht die kirchliche Tradition. Warum baut der reiche Papst nicht den

Huren und der Gräuel der Erde. Das ist Rom. Steh auf, Papst, und führe den Krieg gegen

0: Noch ein Mönch!
1: Ein einfacher Handwerker, aber talentiert. Er hat den Motor gefunden.
0: Tim Buchdruck!
1: Dieser Gutenberg

0: So ist es bereits. Über dies lesen die Leute nicht, was sie sollen. Sie lesen, was sie wollen.
1: Das könnte in der Tat Folgen zeitigen.

bist ein Mensch, Martinus Luther. Hör zu, ich gab dir Geleit, dich anzuhören, aber hüte dich. Das freie Geleit ist kein Freibrief, der Scheiterhaufen des Huts glimmt noch. Hüte dich, dass du dessen Flammen nicht wieder entfachst.

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Heretiker, man wird den Teufel, ehe in dir steckt, ausbrennen. 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

0: aber das ist der Wettenlauf. Wer fromm sein will, er muss leiden. Aber Christus hat den römischen Betrug durchschaut und ihn hier entdeckt.
1: Still! Herr! Ihr seid ein gepflegter Hanswurst und wisst es nicht, vor eurem Kaiser und dem persönlichen Vertreter seiner Heiligkeit zu behalten.
0: Ich bin nie daran.

0: und Trost wurde verbrannt. 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Er sündigt wieder die geistlichen Orden, da ihr die Gelübde verachtet.
1: Ein Gewissen bleibt gefangen.

0: Christen des Martinus Luther. Man druckt und druckt den Wittenberger.
1: Schweig, Mensch! Ich bin gewiss, dass ein Mensch in seiner Meinung irrt, wenn diese Meinung gegen der ganzen Christenheit steht, wie sie seit mehr als 1000 Jahren gewährt wird.
0: Allergnädigster Herr und Kaiser, in meinen Büchern wird das Papsttum angegriffen und auch diejenigen, die mit ihrer falschen Lehre, bösem Leben und schlechtem Vorbild die Christenheit an Leib und Seele verwüstet haben. Ich kann und will nicht widerrufen. Ich glaube weder dem Papst noch den Konzilien allein, weil es offensichtlich ist, dass sie oft geirrt und sich selbst widersprochen haben. Gott helfe mir! Amen!
1: Denn, Menschlein, ein Refoko habe ich nicht vernommen. Du bist ein reueloser Ketzer. Ich, Karl der Fünfte, Kaiser des Heiligen Römischen Reiches, werde Ketzerei nicht dulden, und über dich wird daher die Reichsacht verhängt. Wir gebieten diesem Martin von jetzt an, dass er von jeder Predigt und dem Prediger Hand abstehe. Wir gebieten, dass er seine Irrtümer und Behauptungen zu widerrufen hat. Seine Predigten und Schriften sind er sie, uns zu verbrennen. In 3 Wochen sind das Geleit, seine Freiheit und sein Leben verwirkt. Niemand darf dann dem Ketzer Quartier oder Brot oder Wasser geben. 3 Wochen, Mensch!

0: sie sollen lassen stand. Ich habe nie gehört es aus der Bibel herausgeholt, und die Bibel hat nie gehört es aus mir hervorgebracht.
1: Druck, Drucker, Drucker, Drucker, Drucker.

0: verklebt.
1: Du bist keine Nonne und kein Weib, Katharina. Du bist eine Kratzbürste. Wer dich heiratet, den wird es zwecken.

In häuslichen Dingen will ich mich dir beugen. Im Übrigen regiert mich der Heilige Geist.

0: zu ein paar Dutzend Geistliche, welche die den Aufruhr predigen.
1: Gott sei uns gnädig.
0: Heiligkeit, ich irrte, als ich den Luther nicht umbrachte. Es ist eine Sünde, die Kette nicht zu verbrennen.
1: Und nur habe ich in den Peitschen, in den Rabenhorn, Totschlag und Räuberlein, ein Haus.

darum ergibt sich aus der Schrift, dass wir frei sind und sein wollen. So liest die wahre Schriftmünze, ein Leibeigener kann frei sein und alle christliche Freiheit haben. In christlicher Freiheit frei und leibeigen, einem

ich Münzer, bin der Knecht Gottes, wider die Gottlosen. 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Ich ein Münzer. Für den Bruder Mast

und du hast ihn getötet. Gottem Geister seid ihr, auf Ehre, der neue Satan, du Speichellecke. Du nimmst dich, dass du zu uns vor dem Reich gestanden hast und nicht gebannt bist, aber du hast ihm alle Geschenke und Klöster und Stifte versprochen. Du hast deinem Landesherrn das Maul mit Honig gestrichen, du hast dem fernen Papst die Stirn geboten und den deutschen Fürsten den Arsch geküsst.

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0: kriege ich die Tränen. Ich kriege das Menschlein nicht zu fassen.
1: So ist die Einheit der Kirche endgültig zerbrochen. Das ist Patriotismus.
0: Ich habe alles versucht, sie protestieren und protestieren. Das sind keine Christen, es sind Protestanten. 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
1: Die Deutschen werden eine neue Kirche bauen. Deutschland, unser Kaiser Karl V. braucht sich eine neue Kirche.

0: hat endlich triumphiert, sein Evangelium hat uns alle besiegt. Seien wir dessen froh und unverzagt.
1: Die Fürsten drohen mir, der Reichstag ist uneins. 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

0: Deutschland ist ein reiches Land, es mangelt allein an der Gerechtigkeit.
1: Man presst uns Blut und Seele aus dem Leib.
0: Hört mir zu, in Rom werden drei

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und Tod gebaut. 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

0: Das Volk wird es nicht für alle Zeit hinnehmen. Der gemeine Mann wird die Fuggerei nicht ewig dulden.
1: Nicht für alle Zeit, ja, wir wollen es nicht weiter dulden. Luther, wir wollen sein Programm.